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0: Entschuldigen
1: Sie bitte.
2: Ja, was ist denn?
1: Aus welchem Land kommen Sie?
3: Aus China.
1: Spitze, dann können wir ja für Sie unser Lieblingslied singen.
4: Und wie heißt das?
1: Auf Deutsch heißt es...

0: Wagen 27. Wagen 27, bitte kommen.
1: Ich muss mal eben ans Funkgerät.
0: Wagen 27, was ist denn los bei euch?
1: Hallo, Zentrale?
0: Ja.
1: Wir sind gleich wieder im Einsatz. Meine Kollegin muss nur noch das O singen.
0: Was?

0: Danke.
1: Das war spitze.
2: Joygin.
3: Was heißt denn das nun wieder?
2: Auf Wiedersehen.
4: Tschüss.

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2: Mowgli, Vorsicht!
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0: 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Wenn du schon da oben bist, kratz mir doch mal die linke Schulter, Mogli. Nein, etwas tiefer. Da, da ist richtig herrlich. Oh, das ist fantastisch. Oh, sehr gut. Komm, wir suchen uns einen schönen Baum, wo man sich richtig schubbern kann.
1: Du hast vielleicht Ideen, Balu.
0: Oh, himmlisch. Yeah. 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Oh, noch ein bisschen. Yeah. Oh Mann, es lebe das Leben. So, und jetzt schön aufsehen.
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0: Gute Nacht, Ernie.
1: Nacht, Bert. La di da di dam, la di da di dam.
0: Hör auf damit, Ernie. Hm?
1: Entschuldige,
0: Hör auf.
1: Bert. La di da di dam, la di da.
0: Ernie, ich kann nicht schlafen, wenn du das machst.
1: Hm? Was sagst du, Bert?
0: Hör auf damit, bitte.
1: Oh, tut mir leid, Bert. Ich versuche nur darauf zu kommen, wie das Lied heißt. Vielleicht kannst du

0: Amladidadidam, wie heißt denn nur dieses Lied?
1: Es kommt mir irgendwie bekannt vor.
2: Ladidadidam, ladidadidam, ja, wie heißt denn nur dieses Lied?

0: dieses Lied.
1: Ich meine, es heißt
2: nein,
1: einmal...
2: Nein, warte!
1: Oh, ich glaube, ich hab's
2: oh,
1: jetzt.
2: Nein, du weißt nicht, was weiter geschieht.
1: Oh.
0: Drum la-di-da-di-dam, la-di-da-di-dam.
1: Wie heißt denn nur dieses Lied?
2: Und jetzt mal höher, Bert.
1: Du meine Güte.

0: Leiste nur dieses Lied.
1: Hey Bert, könntest du bitte aufhören? Ich versuche nämlich zu schlafen.
2: Das ist unfair. Das ist wirklich unfair. La-di-da-di-dam, la-di-da. Wie heißt denn nur dieses Lied?

erwachsen? Was heißt das schon? Vernünftig? Wer ist das schon? 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Du bist jung und ich bin alt. Aber was kann das schon bedeuten?

0: Was, bitte. Was wünschst du dir denn?
1: Dass du mit mir mal auf den Rummel gehst.
0: Ah, und was noch?
1: Und dass ich alle Kinder einladen darf, dass wir uns sehr viel Pudding machen, dass es ganz, ganz lustig wird.
0: Nein.
1: Ist das nicht etwas zu viel?
0: Nein, das geht gerade noch. Mal sehen. Aber jetzt musst du schlafen.
1: Papi, einen Moment noch.
0: Was willst du denn noch?
1: Ich will dich bloß noch etwas lieb haben, weil du so lieb bist.
0: Glaubst du, dass ich das bin, ja?
1: Ja, oh ja.
0: Also, gute Nacht, du lause Junge. Schlaf schön.
1: Nein, zuerst noch unser Lied oder eine Geschichte. Was dir lieber ist, mir ist egal.
0: Na schön. Mir ist auch egal. Also,

0: Wir zwei werden jetzt ein Lied singen, aber eigentlich brauchen wir dazu noch einen Jungen.
1: Ja. Hm?
2: Mana, Mana.
0: Oh, hallo, hast du Lust, mit uns zusammen ein Lied zu singen?
2: Mana, Mana.
1: Weißt du, was das heißen soll?
0: Ist das ein Lied?
2: Mana, Mana.
1: Mana, Mana.
0: Mana, Mana.
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Was ist denn mit den Affen los? Was haben die denn? Oh.

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3: Was sonst die ganze

0: 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Ein Stück Seife und einen Waschlappen und dann runter mit dem Dreck. 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Aber dann gibt es eben noch etwas, was die Badewanne zum schönsten Platz auf der ganzen Welt macht. Könnt ihr euch denken, was es ist? 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Ja, mein ganz besonderer Liebling ist das.
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